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1: In die Debatte rund um die Wehrpflicht in Österreich ist wieder Bewegung gekommen. Die SPÖ schlägt vor, jenes Modell wieder einzuführen, das vor 20 Jahren in Österreich abgeschafft wurde. Und zwar 6 Monate Wehrdienst und 2 Monate zusätzlich verpflichtende Milizübungen. Die Wehrdienstkommission hat aber eigentlich empfohlen, den Wehrdienst auf 8 Monate zu verlängern, plus eben 2 Monate Milizübungen und den Zivildienst von 9 auf 12. Die SPÖ hält davon aber nichts. Heftige Gewitter haben gestern wieder für zahlreiche Einsätze von Feuerwehr und Wasserrettung gesorgt. In Niederösterreich sind Bäume auf die Westautobahn gestürzt. Außerdem hat ein Blitz den Turm vom Schloss Dobersberg bei Amstetten in Brand gesetzt. In Salzburg mussten unterdessen mehrere Boote und Wassersportler von Seen gerettet werden. Ein Spiel hat unsere Fußballnationalmannschaft noch vor der Weltmeisterschaft in den USA, Kanada und Mexiko. Und das heutige Spiel lautet Österreich gegen Tunesien. Ralf Rangnick hat heute noch einmal verschiedene Optionen, die er austesten kann. Das Ziel ist aber eine gelungene Generalprobe für das erste WM-Spiel, das dann am 17. Juni gegen Jordanien stattfindet. Das heutige Spiel Österreich gegen Tunesien im Ernst-Happel-Stadion startet um 20.45 Uhr. Der österreichische Kunstbahnrodler Jonas Müller beendet mit 28 Jahren seine Karriere. Der Olympia-Zweite von Mailand und Cortina begründet seinen Rücktritt mit Motivationsproblemen. Müller ist 2023 Weltmeister im Einsitzer geworden und hat insgesamt 9 Weltcupsiege gefeiert.
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4: Schönen guten Morgen heute am Montag und die guten Nachrichten zuerst. Ab morgen wird's wieder besser. Heute regnet schon nochmal ordentlich, ähnlich wie gestern. Es krachen auch nochmal Gewitter durch und das bei kühleren 23 bis 25 Grad. Aber am Nachmittag zwischen Vorarlberg und Kärnten hört's dann noch am ehesten auf zu regnen. Da schafft's auch ab und zu die Sonne durch. Morgen dann weniger Regen und viel mehr Sonnenschein.
5: Das ist der Wochenstart und der Blick auf Österreichs Straßen und es läuft genauso wie es laufen soll. Gute und vor allem sichere Fahrt.
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6: Neue Woche, neuer Monat. Servus am 1. Juni. Ich bin der Florian Hörl. Ich begleite euch heute mit 100% Popmusik aus Österreich.
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Die Cancel Queen, Pam, sie wird auch am Wiener Donauinselfest auftreten. Das ist letzte Woche bekannt gegeben worden. Jetzt gibt's Espresso für die Ohren, Espresso die Band und hoffentlich auch für euch zum Munterwerden in der Tasse. Little Bit of Love.

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0: Falco, The Sound of Musik. So melodisch kann auch der Falco sein. Ein richtig feiner Song für so einen feinen Montagmorgen.
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0: Der nächste Song, der ist auch schön, beziehungsweise im Dialekt schön. Dominik Gassner.
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0: Da hat er recht.

Guten Morgen, heute am 1. Juni, gleichzeitig auch meteorologischer Sommerbeginn heute. Ja, ob es wirklich so sommerlich wird, das hören wir dann gleich hier auf Radio Rot-Weiß-Rot nach den Nachrichten. Jetzt kommt einer meiner liebsten Songs von Volkshilfe, nämlich Maria Dolores über die schönste Stimme des Jugendchores. Schön, Klammer meteorologischen, Klammer zu, Sommerbeginn.

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1: Heftige Gewitter haben gestern und in der Nacht auf heute in großen Teilen Österreichs erneut für zahlreiche Einsätze von Feuerwehr und Wasserrettung gesorgt. In Niederösterreich sind etwa Bäume auf die Westautobahn gestürzt. Ein Blitz hat außerdem den Turm vom Schloss Dobersberg in Brand gesetzt. In Salzburg mussten unterdessen mehrere Boote und Wassersportler von Seen gerettet werden. Die Ukraine versucht sich aktuell mit Gegenangriffen auf russische Ölanlagen gegen den russischen Angriff zu wehren. Und das teilweise mit Erfolg. Eine große Raffinerie steht aktuell in Brand. Auf der Halbinsel Krim, die eigentlich ja zur Ukraine gehört, aber von Russland annektiert wurde, musste jetzt der Treibstoff rationiert werden. Russinnen und Russen, die auf der Krim tanken wollen, brauchen einen Bewilligungsschein. Sie dürfen maximal noch 20 Liter tanken. Unterdessen gibt es im Internet Videos von langen Schlangen vor Tankstellen. Die Güterzugstrecke zwischen München und Rosenheim in Bayern wird doch nicht für ein halbes Jahr gesperrt, sehr zur Freude der Tiroler Landesregierung. Stattdessen soll die Zugverbindung zweimal für 3 Monate gesperrt werden. Tirols Verkehrslandesrat René Zumtobel der SPÖ sagt, eine so lange Sperre wäre eine Katastrophe für den Güterzugverkehr und die Wirtschaft gewesen. Die SPÖ zeigt sich erfreut, dass es jetzt eben nur 2 kleinere Sperren gibt. Ein Spiel hat unsere Fußballnationalmannschaft noch vor der Weltmeisterschaft in den USA, Kanada und Mexiko. Und das heutige Spiel lautet Österreich gegen Tunesien. Ralf Rangnick hat heute noch einmal verschiedene Optionen, die er austesten kann. Das Ziel ist aber eine gelungene Generalprobe für das erste WM-Spiel, das dann am 17. Juni gegen Jordanien stattfindet. Das heutige Spiel Österreich gegen Tunesien im Ernst-Happel-Stadion startet um 20.45 Uhr.
2: Schönen guten Morgen heute am Montag und die Wolken haben sich jetzt schon wieder aufgeladen. Heute geht's nass weiter, Regen und Gewitter inklusive. Aber am Nachmittag dann ein bisschen Sonnenschein, am ehesten noch zwischen Vorarlberg und Kärnten. Sonst bleibt's sehr grau und kühler. 23 bis 25 Grad gibt's heute höchstens.
3: Schönen guten Morgen zu euch ins Auto. Das ist der Blick auf Österreichs Straßen und um die Uhrzeit schon einiges los. Oberösterreich, B3 Richtung Linz bei der Baustelle vor Steyrek dauert es aktuell 15 Minuten länger. In Niederösterreich ein Unfall auf der A2 Richtung Wien und zwar bei Baden. Rechte Fahrspur ist da blockiert. In der Steiermark ist der Bosruck-Tunnel dicht. Auf der A9 Richtung Linz, da heißt es ausweichen über die B138 und in Kärnten auf der A2 Richtung Klagenfurt bei St. André, der Kollmann-Tunnel noch kurz gesperrt. Am besten die Dauer der Sperre abwarten. Gute und vor allem sichere Fahrt.
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4: Servus am Montag und guten Morgen mit 100% Popmusik aus Österreich. Ihr seid richtig hier bei Radio Rot-Weiß-Rot. Ich bin der Florian Hörl. Hier kommt der Reinhard Fendrich mit der Midlife Crisis.

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1: Ein Song aus Kärnten, Bussi Baba von Ludovic, der bestimmt auch schon, also zumindest einmal die Zehen in irgendeinen Kärntner See gestreckt hat. Zumindest wünsche ich ihm das. Heute ist Internationaler Kindertag, das heißt aber nicht, dass die Kinder machen können, was sie wollen. Zähne putzen müssen wir trotzdem, gell? Kommt's gut in den Tag mit euren Kleinsten und Kleinen. Wenn ich mit der Musik ein bisschen nachhelfen kann, dann freut mich das.

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0: Das Frühstück kommt jetzt bei euch noch aus dem Toaster, aber wer macht dann das Mittagessen?
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0: Der Airfryer, das ist ja das Trendküchengerät schlechthin und ist auch der Hauptdarsteller im neuen Song von MD Baby. Oder ist es doch wer anderer?
2: Der Song ist entstanden dadurch, dass ich einen ganz besonderen Menschen kennengelernt habe, der mich einfach nicht kalt lässt. Auf 200 Grad Hitze, mir wird warm ums Herz, wenn ich die Person sehe. Und ich lasse nichts mehr anbrennen. Genau wie im Airfryer eben.
0: Ah, der Airfryer ist also nur ein Sprachbild. Hier ist der Song.

Heli Deinböck über die Meier heute am Montag in der Früh. 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
1: In die Debatte rund um die Wehrpflicht in Österreich ist wieder Bewegung gekommen. Die SPÖ schlägt vor, jenes Modell wieder einzuführen, das vor 20 Jahren in Österreich abgeschafft wurde. Und zwar 6 Monate Wehrdienst und 2 Monate zusätzlich verpflichtende Milizübungen. Die Wehrdienstkommission hat aber eigentlich empfohlen, den Wehrdienst auf 8 Monate zu verlängern, plus eben 2 Monate Milizübungen und den Zivildienst von 9 auf 12. Die SPÖ hält davon aber nichts. Heftige Gewitter haben gestern und in der Nacht auf heute in großen Teilen Österreichs erneut für zahlreiche Einsätze von Feuerwehr und Wasserrettung gesorgt. In Niederösterreich sind etwa Bäume auf die Westautobahn gestürzt. Ein Blitz hat außerdem den Turm vom Schloss Dobersberg in Brand gesetzt. In Salzburg mussten unterdessen mehrere Boote und Wassersportler von Seen gerettet werden. Im Juli hätte eigentlich ein Konzert von Kanye West in Norditalien stattfinden sollen. Das für Mitte Juli geplante Konzert musste jetzt aber aus Sicherheitsgründen abgesagt werden. Die örtliche jüdische Gemeinde hat Bedenken wegen des Auftritts des umstrittenen Rappers geäußert. Kanye West ist in den letzten Jahren ja immer wieder mit antisemitischen Äußerungen und einer Begeisterung für Adolf Hitler aufgefallen. Der österreichische Kunstbahnrodler Jonas Müller beendet mit 28 Jahren seine Karriere. Der Olympia-Zweite von Mailand und Cortina begründet seinen Rücktritt mit Motivationsproblemen. Müller ist 2023 Weltmeister im Einsitzer geworden und hat insgesamt 9 Weltcupsiege gefeiert.
2: Bescheiden, aber ich fahre jetzt in die Berge. Hat es, glaube ich, 15 Grad Richtung Bad Aussee. Also richtig in die Berge rein. Da wird es jetzt nur schlimmer werden mit dem Wetter. Also da wird es jetzt nur stürmischer und regnerischer werden.
3: Hallo zu euch ins Auto, der Blick auf Österreichs Straßen. Wir sind gleich mal in Niederösterreich. Good News von der A3 Richtung Wien. Die Unfallstelle bei Ibrechtsdorf Nord ist geräumt. Da geht's wieder gut voran. Auf der 21 Richtung Wien dauert es eine halbe Stunde länger zwischen Heiligenkreuz und Hinterbrühl und zwar wegen einer Baustelle. Und Oberösterreich, der Hotspot A7 Richtung Freistadt. Der Tunnel Bindermichl ist gesperrt. Deshalb Rückstau bis zum Knoten Linz. Ausweichen am besten über das Linzer Stadtgebiet. Und A7 in der Gegenrichtung, also Richtung Westautobahn, von Linz-Dornach bis zur Prinz-Eugen-Straße dauert es 20 Minuten länger. Und 20 Minuten länger dauert es auch auf der B3 Richtung Linz von Perg bis Mauthausen. Und zum Abschluss ein Blick in die Bundeshauptstadt. Wien, Tangente Richtung Süden, von Hirschstetten bis zum Knoten Prater. Eine Viertelstunde Zeitverlust. Gute Fahrt!
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4: Guten Morgen, schon auf... Schon fit, schon fertig für den Tag. Ich helfe euch in die Batschen. Und wenn es heute Sandalen sind. Florian Hörl mit Radio Rot-Weiß-Rot.

Ina Regen mit dem Wort zum Montag. Ja, nein. Wenn ihr heute im Salzburger Pongau unterwegs seid und glaubt, ihr seht's doppelt, ihr habt's recht. Aber das hat nichts mit euren Augen zu tun. In Wagrain Kleinaal findet nämlich aktuell das internationale Zwillingstreffen statt. Da kommen tatsächlich alle möglichen Menschen aus allen möglichen Gegenden her, um einfach miteinander zu feiern. Keine Ahnung, was die Zwillinge dann machen, ich weiß es nicht, aber die Quote an Doppelgängern ist dementsprechend momentan groß in der Region. Also nicht wundern.

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0: Jojo mit Games People Play. Der Song klingt auch sehr nach Sommer. Die beste Botschaft heute in der Früh kommt aber jetzt von Ness.
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0: Das Gute gewinnt. Und ich hoffe sehr, sie behält recht. Brauchen wird man es definitiv in dieser Welt. Der Song läuft wahnsinnig gut hier auf Radio Rot-Weiß-Rot. Es ist aktuell die Nummer 4 in unseren Radio Rot-Weiß-Rot-Charts vom letzten Freitag. Also Ness, das Gute gewinnt.

Schickaria, die hat sich am Wochenende wieder die Klinke in die Hand gegeben beim Austrian Alpine Open Golf Event in Kitzbühel. Kitzbühel, ja, einer der wenigen Orte in Österreich, wo du nach einer Partynacht in der Früh nicht die Bierdosen am Gehsteig findest, sondern tatsächlich die Champagnerflaschen. Ist mir genauso passiert, also kann ich euch aus erster Hand berichten. Jetzt kommt Valerie mit Mädchen. Servus.

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1: Heftige Gewitter haben gestern und in der Nacht auf heute in großen Teilen Österreichs erneut für zahlreiche Einsätze von Feuerwehr und Wasserrettung gesorgt. In Niederösterreich sind etwa Bäume auf die Westautobahn gestürzt. Ein Blitz hat außerdem den Turm von Schloss Dobersberg in Brand gesetzt. In Salzburg mussten unterdessen mehrere Boote und Wassersportler von Seen gerettet werden. Die Ukraine versucht sich aktuell mit Gegenangriffen auf russische Ölanlagen gegen den russischen Angriff zu wehren. Und das teilweise mit Erfolg. Eine große Raffinerie steht aktuell in Brand. Auf der Halbinsel Krim, die eigentlich ja zur Ukraine gehört, aber von Russland annektiert wurde, musste jetzt der Treibstoff rationiert werden. Russinnen und Russen, die auf der Krim tanken wollen, brauchen einen Bewilligungsschein. Sie dürfen maximal noch 20 Liter tanken. Unterdessen gibt es im Internet Videos von langen Schlangen vor Tankstellen. In die Debatte rund um die Wehrpflicht in Österreich ist wieder Bewegung gekommen. Die SPÖ schlägt vor, jenes Modell wieder einzuführen, das vor 20 Jahren in Österreich abgeschafft wurde. Und zwar 6 Monate Wehrdienst und 2 Monate zusätzlich verpflichtende Milizübungen. Die Wehrdienstkommission hat aber eigentlich empfohlen, den Wehrdienst auf 8 Monate zu verlängern, plus eben 2 Monate Milizübungen und den Zivildienst von 9 auf 12. Die SPÖ hält davon aber nichts. Ein Spiel hat unsere Fußballnationalmannschaft noch vor der Weltmeisterschaft in den USA, Kanada und Mexiko. Und das heutige Spiel lautet Österreich gegen Tunesien. Ralf Rangnick hat heute noch einmal verschiedene Optionen, die er austesten kann. Das Ziel ist aber eine gelungene Generalprobe für das erste WM-Spiel, das dann am 17. Juni gegen Jordanien stattfindet. Das heutige Spiel Österreich gegen Tunesien im Ernst-Happel-Stadion startet um 20.45 Uhr.
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4: Schönen guten Morgen heute am Montag und gestern sind ja heftige Gewitter durch Österreich gekracht. Becky aus Wiener Neudorf, du bist ja gestern nass geworden.
5: Ja, teilweise. Also es hat einmal runtergeregnet, dann war es wieder Schnee, dann hat es wieder runtergeregnet, dann war es wieder Schnee. Ja, Aprilwetter.
4: Genauso geht es nämlich heute auch weiter. Heute regnet es und gewittert es weiter. Am Nachmittag bleibt es aber länger trocken zwischen Vorarlberg und Kärnten. Und das bei maximal 23 bis 25 Grad. Dafür aber morgen Besserung in Sicht. Morgen Dienstag dann mehr Sonnenschein.
6: Hallo zu euch ins Auto, der Blick auf Österreichs Straßen und in Niederösterreich auf der regenglatten Fahrbahn hat es gekracht und zwar zweimal auf der A1 Richtung Salzburg zwischen Alt-Lenkbach und Böheimkirch. In dem Abschnitt sind 2 Unfälle passiert, insgesamt 20 Minuten Zeitverlust. In Salzburg auf der A10 Richtung Salzburg gibt es einen Unfall und auch Sperre zwischen Pass Lueck und Golling im Baustellenbereich. Die Sperre dauert da circa noch 1 Stunde, der Rückstau reicht bis zum Knoten Pongau. Und ein Blick nach Tirol, auf die am Samstag war sie gesperrt, die A13, jetzt ist sie wieder offen, Richtung Italien. 1/4 Stunde plus im Baustellenbereich vor der Lueckbrücke. Gute Fahrt!
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7: 1. Juni, erster Tag der Woche, erste Klasse Musik hier auf Radio Rot-Weiß-Rot zu 100% aus Österreich. Heute mit mir, Florian Hörl.

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Legende von Edmund. Wir haben die Songs für euch, die euch den Vormittag versüßen oder auch die Woche einen ganz süßen Feiertag bescheren. Donnerstag ist ja frei, Fronleichnam, und wir machen daraus für euch wieder einen Musikfeiertag. Diesmal zum Thema Sommerfrische. Da hört ihr dann die frischesten, lässigsten Songs für euren feinen Feiertag. Sommerhitpotenzial 100%, genauso wie eben die Musik hier auf Radio Rot-Weiß-Rot. Diesen Donnerstag Musikfeiertag, Sommerfrische.

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0: SDS mit dem Wunder meiner Seligkeit, ein Song von Ihnen, der nicht so oft gespielt wird, aber wunderbar in einen möglichst angenehmen Vormittag passt. Übrigens der Gerd Steinbecker auch am Wiener Donauinselfest Anfang Juli mit dabei.
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0: Jetzt neue Musik aus Österreich. Das Getränk heißt die Band. Ist tatsächlich ein sehr ungewöhnlicher Bandname, wie ich finde. Ich habe ein Interview gesehen mit der Band. Da haben sie erzählt, der ist eher zufällig entstanden, weil sie einfach überlegt haben, was könnte man nehmen. Der ist ihnen dann einfach zugeflogen, dieser Name. Und sie haben ihn übernommen, weil er zumindest sehr stark auffällt und im Gedächtnis bleibt. Also, das Getränk mit Jetflugzeug.

0: Falco ist emotional, wie man hört, sehr emotional. Wo passiert heute viel junge österreichische Musik? Also von den Örtlichkeiten her. Das ist natürlich Wien. Wien ist so ein bisschen der Hotspot in Österreich, wo man sich trifft, wo man früher oder später mal hin muss, um dort Musik zu machen. Aber Linz ist tatsächlich auch ganz schön hart am Köcheln, was das angeht.
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0: Christina Kosig, bester Beweis dafür, sie singt jetzt für euch nur die.

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1: Russland kämpft mit Treibstoffproblemen und verhängt deswegen jetzt ein Kerosinexportverbot bis Ende November. Die Ukraine hat zuletzt mit gezielten Drohnenangriffen auf russische Raffinerien und Öllager die Treibstoffproduktion in Russland unter Druck gebracht. Auf der Halbinsel Krim, die ja eigentlich zur Ukraine gehört, aber von Russland annektiert wurde, dürfen Leute jetzt sogar nur noch 20 Liter Benzin oder Diesel am Tag tanken. Die Arbeitslosenzahlen in Österreich sind im Mai leicht gestiegen. Über 378.000 Menschen sind Ende Mai arbeitslos oder in Schulung gewesen. Das sind um 0,8% mehr als noch im Vorjahresmonat. Die Arbeitslosenquote in Österreich liegt aktuell bei 7,1%. Die österreichische Tennisspielerin Anastasia Potapova hat heute sensationell die Chance, ins Viertelfinale der French Open aufzusteigen. Die 25-Jährige trifft um 11 Uhr auf die Russin Anna Kalinitskaya. Die Daumen sind gedrückt. In Italien gibt es ab heute Geld zurück, wenn man auf der Autobahn wegen einer Baustelle lange im Stau steht. Die neue Regelung ist noch vor Beginn der großen Reisewelle im Sommer in Kraft getreten. Wird die normale Fahrzeit deutlich überschritten, dann müssen die Autobahnbetreiber ihren Kunden die Maut teilweise oder sogar komplett zurückzahlen.
2: Heute windig und unbeständig, verbreitet bewölkt, auch regnerisch, zeitweise mal länger sonnig in Vorarlberg und Tirol, auch zwischen Osttirol und dem Südburgenland. Vom Tiroler Unterland bis nach Wien regnerisch, 25 Grad maximal heute. Morgen am Dienstag größtenteils sonnig, allerdings von Vorarlberg über Tirol bis nach Salzburg in der Früh noch sonnig, dann aber kräftige Regenschauer und Gewitter, morgen deutlich wärmer wieder.
3: Heute zu euch ins Auto, der Blick auf Österreichs Straßen, Salzburg und Tirol, die Hotspots. In Salzburg, A10 Richtung Salzburg, zwischen Pass Lueck und Golling. Da wäre die Sperre jetzt aufgehoben, die Unfallstelle mit dem Reisebus, die ist geräumt. Allerdings gibt es noch immer Rückstau bis zum Knoten Pongau und auch auf der Ausweichstrecke der B159 noch 50 Minuten Zeitverlust. Und in Tirol auf der A13 Richtung Italien plus 15 Minuten und zwar vor der Baustelle bei der Lueckbrücke. Gute Fahrt!
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4: Servus am Montagvormittag. Ich bin der Florian Hörl. Ich spiele euch die Musik, die in Österreich geschlüpft ist. 100% Musik aus Österreich gibt's auf Radio Rot-Weiß-Rot.

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0: Stasi-Seller sterben. Mit Lügner. Ein Sommerhit ist wie ein Weihnachtssong. Das willst als Musikerin, als Musiker zumindest einmal haben.
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0: Reinhard Fendrich hat im Jahr 1993 einen Sommerhit geliefert. Den will ich euch definitiv heute nicht vorenthalten. Angelina heißt der Song über eine Bekanntschaft vom Strand, die dann teuer wird. Meine Empfehlung, schaut euch auch das Musikvideo dazu einmal an. Wird es heute wahrscheinlich in der Form nimmer so geben. Ein damals 38-jähriger Fendrich, der den Frauen nachrennt am Strand in der Karibik.
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könnte sagen, frisch gekocht, dieser Song, Krautfleckerl, also Krautfleckerl auf Englisch, wohin IAG. Jetzt kommen zwei Jungs, die letzte Woche einen Stress gehabt haben mit ihren Konzerten, nämlich Pizzerra und Jaus. Zwei Termine haben sie gespielt in Wien, dann waren es am Samstag noch einmal in Salzburg. Da sogar mit Jedermann-Darsteller Philipp Hochmeier haben sie dann gemeinsam Nona Jedermann gesungen. Geile Aktion, wie ich finde. Und jetzt habe ich sie für euch hier mit Liebe zum Mitnehmen.

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1: Montagvormittag mit AMS, aber nicht dem Arbeitsmarktservice, nein, sondern Anna-Maria Schnabel, die natürlich mit diesem Namen spielt und auch mit der Verwechslungsgefahr. Gemeinsam mit der Gesangskapelle Hermann hat sie einen launigen Song aufgenommen. Das hat auch mit Behördlichem zu tun, nämlich Weißes Kuvert. Übrigens AMS nächstes Mal live zu sehen für euch am 12. Juni bei Kufstein Unlimited.

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1: Die Arbeitslosenzahlen in Österreich sind im Mai leicht gestiegen. Über 378.000 Menschen sind Ende Mai arbeitslos oder in Schulung gewesen. Das sind um 0,8% mehr als noch im Vorjahresmonat. Die Arbeitslosenquote in Österreich liegt aktuell bei 7,1%. In Niederösterreich ist ein 35-jähriger Mann festgenommen worden, der für eine Serie von Raubüberfällen verantwortlich sein soll. In Gerersdorf soll ein Bekleidungsgeschäft gleich dreimal überfallen haben, ebenso wie eine Bäckerei. Bei den Taten hat der Mann jeweils ein Messer mitgehabt. Er ist geständig und sitzt jetzt in der Justizanstalt Korneuburg. In Italien gibt es ab heute Geld zurück, wenn man auf der Autobahn wegen einer Baustelle lange im Stau steht. Die neue Regelung ist noch vor Beginn der großen Reisewelle im Sommer in Kraft getreten. Wird die normale Fahrzeit deutlich überschritten, dann müssen die Autobahnbetreiber ihren Kunden die Maut teilweise oder sogar komplett zurückzahlen. Die österreichische Tennisspielerin Anastasia Potapova hat heute sensationell die Chance, ins Viertelfinale der French Open aufzusteigen. Die 25-Jährige trifft um 11 Uhr auf die Russin Anna Kalinitskaya. Die Daumen sind gedrückt.
2: 21 Grad aktuell in Lienz und Langenlois, auch in Donaufeld. Heute aber verbreitet bewölkt, auch regnerisch. Zeitweise sonnig in Vorarlberg und Tirol, auch im Süden Österreichs, im Rest des Landes und vor allem im Großteil regnerisch. Morgen am Dienstag größtenteils sonnig, allerdings von Vorarlberg über Tirol bis nach Salzburg in der Früh. Noch sonnig wird dann immer kräftiger, regnerisch und auch gewittrig. Morgen insgesamt deutlich wärmer.
3: Hi zu euch ins Auto, der Blick auf Österreichs Straßen, das wird ein flotter Blick, denn es dauert nur mehr länger in Tirol auf der A13 Richtung Italien vor der Baustelle bei der Lueckbrücke. Aktueller Zeitverlust 25 bis 30 Minuten und in Salzburg, da gab es heute Vormittag einen Unfall auf der A10 Richtung Salzburg und zwar Höhe Pass Lueck. Da läuft es wieder gut, aber die Ausweichstrecke, die B159, die ist noch überlastet. Gute und vor allem sichere Fahrt.
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4: Bald gibt's was zum Essen, aber immer gibt's hier 100% Popmusik aus Österreich. Das ist Radio Rot-Weiß-Rot. Ich bin Florian Hörn. Ich war

Ironie, Ironie von Espresso. Why don't you listen to my music? Ja, das haben wir ja gerade gemacht. Jetzt kommt eine österreichische Liedermacherin, wie sie selbst sich beschreibt, nämlich Verena Garibo. Sie macht Musik für Groß und Klein. Sie hat nämlich einen Hintergrund in der Pädagogik und arbeitet auch mit Musik und mit Kindern. Und wir hören jetzt einen Song von ihr für alle. So wie es früher war, heißt er.

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0: Newsflash!
1: In den letzten Monaten ist die Zahl der vermissten Personen dramatisch angestiegen. Die jüngste Veröffentlichung der lokalen Polizeibehörde berichtet von einem weiteren tragischen Fall. Es handelt sich um ein 19-jähriges Mädchen, das zuletzt vor 14 Tagen gesehen wurde. Die Polizei schließt die Möglichkeit nicht aus, dass es sich hier um ein Verbrechen handelt.

Günther Spitzer will es auch mal als Influencer probieren, geschrieben mit Z-E-R. Ja, stell ihm alles einigermaßen anstrengend vor. Jetzt kommt ein Song, der hat im Grunde eigentlich genau die gegenteilige Message. Weniger ist mehr, Balance im Leben wichtiger als die dicke Geldbörse. Hier ist Volkshilfe mit Sei der Bartok.

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1: Jetzt kommt ein Song über eine Beschäftigung, die funktioniert in einer Millionenstadt nicht so gut wie in einem 500-Einwohner-Dorf in, weiß ich nicht, Niederösterreich, im Weinviertel zum Beispiel. Und zwar Drotscherei. Also sowas wie, hast du schon gehört, wer jetzt mit der Ding geht? Hier ist Felix Mohr. Drotscherei.
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1: Stopp!

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1: Die Arbeitslosenzahlen in Österreich sind im Mai leicht gestiegen. Über 378.000 Menschen sind Ende Mai arbeitslos oder in Schulung gewesen. Das sind um 0,8% mehr als noch im Vorjahresmonat. Die Arbeitslosenquote in Österreich liegt aktuell bei 7,1%. In Niederösterreich ist ein 35-jähriger Mann festgenommen worden, der für eine Serie von Raubüberfällen verantwortlich sein soll. In Gerersdorf soll ein Bekleidungsgeschäft gleich dreimal überfallen haben, ebenso wie eine Bäckerei. Bei den Taten hat der Mann jeweils ein Messer mitgehabt. Er ist geständig und sitzt jetzt in der Justizanstalt Korneuburg. Russland hat mit Treibstoffproblemen zu kämpfen und verhängt deswegen jetzt ein Kerosin-Exportverbot bis Ende November. Die Ukraine hat zuletzt mit gezielten Drohnenangriffen auf russische Raffinerien und Öllager die Treibstoffproduktion Russlands unter Druck gebracht. Auf der Krim, die ja eigentlich ukrainisch ist, aber von Russland annektiert wurde, dürfen die Menschen jetzt sogar nur noch 20 Liter am Tag tanken. In Italien gibt es ab heute Geld zurück, wenn man auf der Autobahn wegen einer Baustelle lange im Stau steht. Die neue Regelung ist noch vor Beginn der großen Reisewelle im Sommer in Kraft getreten. Wird die normale Fahrzeit deutlich überschritten, dann müssen die Autobahnbetreiber ihren Kunden die Maut teilweise oder sogar komplett zurückzahlen.
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4: Zeitweise gibt's auch einmal längere trockene Phasen und vereinzelt Sonne mit dabei. Die meiste Sonne heute in Vorarlberg und Tirol oder auch im Süden Österreichs, zum Beispiel im Klagenfurter Becken, aktuell bei 20 Grad. Vom Tiroler Unterland bis nach Wien weiterhin größtenteils regnerisch. Morgen am Dienstag dann größtenteils sonnig wieder. Allerdings ja auch Regenschauer, teilweise kräftiger, auch Gewitter von Vorarlberg bis nach Salzburg. Insgesamt morgen deutlich wärmer wieder.
5: Heiz euch ins Auto, der Blick auf Österreich Straßen. In Tirol dauert es länger. Auf der A13 Richtung Italien. Vor der Baustelle bei der Lueckbrücke 15 Minuten Zeitverlust und dann noch auf der B179 der Fernpassstraße. Von Heiterwang bis Lehn eine halbe Stunde Zeitverlust. Gute und vor allem sichere Fahrt.
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6: Montagmittag, Mahlzeit. Hier ist eure Essensbegleitung. 100% Popmusik aus Österreich.

0: Wie war das damals bei Forrest Gump? Meine Mama sagt immer, das Leben ist wie eine Schachtel Pralinen. Man weiß nie, was man bekommt. Bei Caro Fuchs heißt es ein bisschen anders. Da heißt es, mal bist der Hund, mal bist der Baum.
1: Hey, du bist die Caro Fuchs und ich habe einen neuen Song für euch mit dem Titel Hund und Baum. Er besingt das Leben und das, dass wir alle Glück und Pech haben und das auf ganz schön knapp beieinander liegt. Ich wünsche euch auf jeden Fall, dass ihr mehr Glück habt als Pech, dass ihr öfter der Hund als der Baum seid. Und jetzt viel Spaß mit meinem neuen Song.
0: Hier ist er, Hund und Baum, Caro Fuchs.

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Die Nina sagt Nina und geht daher dem Daniel Essel immer durch die Lappen. Ein aktueller Song hier auf Radio Rot-Weiß-Rot. Jetzt kommt Jakob Elias, der macht gerade ein Lied über ein rosarotes Spielzeug-Cabrio, das er am Flohmarkt gekauft hat. Seine Fans haben da über Social Media darauf reagiert und darüber abgestimmt, was er denn machen soll mit dem Ding. Jetzt kommt Situationship von ihm.

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3: Kurze Woche mit Radio Rot-Weiß-Rot. Donnerstag ist Feiertag und ich hoffe, ihr habt auch den Freitag darauf noch frei. Wir begleiten euch am Donnerstag mit einem Musikfeiertag zum Thema Sommerfrische. Das heißt, es gibt den ganzen Tag Songs mit Sommerhit-Energie. Und jetzt kommen zwei, die können das mit der Energie auch ganz gut. Pizzerra und Jaus. Servus, das ist Radio Rot-Weiß-Rot. Wir spielen 100% Popmusik aus Österreich, aber das wisst ihr eh.
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1: Im Bundeskanzleramt gibt es ab dem 8. Juni Bürgerinnen- und Bürgersprechstunden. In einer Pilotphase lädt Staatssekretär Alexander Bröll die Bürgerinnen und Bürger zu persönlichen Gesprächen ein. Die Sprechstunden sollen sich um die Themen Digitalisierung und die Zukunft Österreichs drehen. Interessierte können sich über die Website des Bundeskanzleramts für einen Termin für eine Sprechstunde anmelden. Die Spritpreise sind Ende Mai deutlich günstiger gewesen als noch zum Monatsbeginn. Das zeigt heute eine aktuelle Auswertung des Verkehrsclubs Österreichs. Ein Liter Diesel hat am Sonntag im Schnitt 1,78 Euro gekostet, Superbenzin 1,69 Euro. Beide Treibstoffe sind aber immer noch teurer als vor der Eskalation im Nahen Osten, wenn auch deutlich billiger als noch vor einem Monat. In Deutschland bei Karlsruhe hat am Wochenende ein Papagei einen Feuerwehreinsatz ausgelöst. Ein Passant hat die vermeintlichen Hilferufe des Vogels gehört und den Notruf gewählt. Die Feuerwehr gerät dann über eine Leiter in die Wohnung im ersten Stock und trifft dort die ältere Bewohnerin, die wohlauf ist. Dann stellt sich heraus, dass nicht die Dame, sondern der Papagei um Hilfe gerufen hat. Auch der Papagei ist wohlauf. Der österreichische Fußballtrainer Oliver Glasner könnte schon bald einen neuen Job haben. Laut italienischen Medienberichten soll Glasner heute in Mailand eintreffen, um sich dort mit dem Besitzer des AC Milan zu treffen. Glasner hat zuletzt ja mit Crystal Palace die Conference League gewonnen und im letzten Jahr mit den Londonern den englischen Cup holen können.
2: Heute Nachmittag weiterhin viele, viele Wolken mit dabei, auch weitere Regenschauer, dazwischen aber auch mal eine größere Regenpausen mit vereinzelt ein bisschen an der Sonne, zum Beispiel im Klagenfurter Becken aktuell. 25 Grad heute maximal, am regnerischsten zwischen dem Tiroler Unterland und Wien. Morgen am Dienstag dann bis zu 28 Grad wieder. Größtenteils sonnig. Ja, deutlich wärmer allerdings. Ja, von Vorarlberg bis nach Salzburg in der Früh noch sonnig und dann ab Mittag kräftiger Regenschauer und auch Gewitter. Hallo zu euch ins Auto nach Tirol B179 Richtung Nasserei. Zwischen Heidwang und Lehn gibt es Arbeit nach dem Unfall und einen Plus von 30 Minuten. Tirol bzw. Südtirol A13 bzw. A22 Richtung Innsbruck. Abschnittsweise Stau zwischen Sterzing und der Grenze am Brenner. Hier ein Plus von 25 Minuten. Gute Fahrt euch.
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3: Mahlzeit, wir haben es kurz nach eins. Ich bin Melanie Seem, bringe euch heute durch den Montag. Das ist Peter Cornelius.

Was wäre denn zum Beispiel ein Song, der euren Wochenstart ein bisschen besser machen würde? Welcher Song soll hier heute Nachmittag noch laufen auf Radio Rot-Weiß-Rot? Schickt mir gerne eine WhatsApp-Sprachnachricht. Wir spielen für euch 100% Musik aus Österreich. Den Link zum Chat, den findet ihr immer online auf rot-weiß-rot.fm. Quatscht mal kurz drauf. Wer seid ihr und welchen Song aus Österreich wollt ihr hören? 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

0: braucht's.
1: Wir sind bei euch im Büro, aber auch im Homeoffice. Ich persönlich, ich liebe ja das Homeoffice. Ich kann es euch gar nicht sagen. Und Rian hat darüber sogar ein Lied geschrieben. Jetzt höre ich auf Radio Rot-Weiß-Rot.
2: 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Immer irgendwas mit Soße ohne Salz.

Ich hab die Arbeit gerade neu für mich entdeckt. Und deshalb gerade in Manila eingecheckt. Ja, die ersten Cocktails sind schon weg. So wie leider auch das Internet. Ja, ja. So macht

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1: Sag niemals Nein zu einem Schlückchen Prosecco. Wer könnte das sagen? Welcher österreichischer Künstler oder welche österreichische Künstlerin? Ich habe nicht damit gerechnet, dass diese Aussage von diesem Burschen kommt. Die Volkshilfe sagt offenbar niemals Nein zu einem Schlückchen Prosecco. Ich kann es verstehen, trinke ich auch lieber als Bier. Volkshilfe habe ich jetzt mit dabei für euch auf Radio Rot-Weiß-Rot. Schönen Montag.

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1: Die Arbeiten an der Hochschulstrategie 2040 sollen trotz der geplanten Kürzungen im Budget der öffentlichen Unis weitergehen. Heute ist auch die Privatuniversitätenkonferenz aus dem Prozess ausgestiegen, um sich mit den öffentlichen Unis solidarisch zu zeigen. Die Fachhochschulen und die österreichische Hochschülerinnenschaft wollen aber an der Strategie weiter mitarbeiten. Eine Langzeitbehandlung kann Rückfälle bei Lungenkrebs verhindern. Das zeigt eine internationale Studie, an der auch Wiener Forscher beteiligt waren. Konkret geht es um eine zielgerichtete medikamentöse Therapie im Frühstadium einer bestimmten Lungenkrebserkrankung. Die Gefahr von Rückfällen wird dadurch stark verringert. In Österreich erkranken jedes Jahr mehr als 5000 Menschen an Lungenkrebs. In Deutschland hat ein Papagei einen Feuerwehreinsatz ausgelöst. Ein Passant hat die vermeintlichen Hilferufe eines Vogels gehört und den Notruf gewählt. Die Feuerwehr ist über eine Leiter in die Wohnung im ersten Stock eingestiegen und hat dort die ältere Bewohnerin wohl auch vorgefunden. Die Arbeitslosenzahlen steigen seit dem Frühjahr 2023. Ende Mai waren über 378.000 Personen beim AMS arbeitslos oder in Schulung gemeldet, um 0,8% mehr als vor einem Jahr. Die Arbeitslosenquote liegt bei 7,1%. Seit Februar sinkt die Zahl der arbeitslosen Männer, bei Frauen steigt die Arbeitslosigkeit hingegen aber weiter.
2: Das Wetterupdate für heute Nachmittag deutlich kühler als zuletzt mit höchstens 22 Grad. Sehr wechselhaft, immer wieder Regen, am meisten Sonne zwischen Vorarlberg und dem Innviertel die Nordseite entlang. Sommerlichter Dienstag bis zu 28 Grad, im Westen bereits ab dem Vormittag schon ein paar Schauerwolken, im Osten bleibt sonnig bis zum Abend. Mittwoch der kühlste Tag der Woche, meist unter 20 Grad und verbreitet Regen. Das ist auf den Straßen los, Tangente in Wien, Richtung Südautobahn Stauz zwischen Hirschstetten und Handelsky. Steiermark A9 Richtung Graz, die Unfallstelle bei Schwarzelsee ist geräumt, der Stau aber löst sich nur langsam auf. Und Südtirol A13 Richtung Innsbruck Stau, zwischen Sterzing und der Grenze am Brenner 50 Minuten Zeitverlust. Gute Fahrt!
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3: Mit der Meierin geht's durch den Montagnachmittag und ich bin Melanie See. Hallihallo!

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Von der Würstelbude auf die großen Bühnen, das ist die Geschichte von Christina Kosig. Ja, war wirklich so. 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
4: Ich finde das so cool, was Julian Le Play macht. Er singt mit österreichischen Künstlern und Künstlerinnen irgendwelche internationalen Pop-Songs und macht so ein ganz eigenes Ding daraus. Weil die Anna Buchecker kennt man ja auch in ihrem Dialekt, so sehr traditionelle Musik. Und dann singt sie auf einmal mit Julian Le Play eine englische Pop-Nummer. Und ich finde das irgendwie cool. Ich mag das. Aus Nummern was ganz was Neues machen. Jetzt gibt es aber Anna Buchecker, so wie wir sie kennen, hier auf Radio Rot-Weiß-Rot mit ihrem Song Maria. Denn das sind 100% Musik aus Österreich.

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1: Die Arbeiten an der Hochschulstrategie 2040 sollen trotz der geplanten Kürzungen im Budget der öffentlichen Unis weitergehen. Heute ist auch die Privatuniversitätenkonferenz aus dem Prozess ausgestiegen, um sich mit den öffentlichen Unis solidarisch zu zeigen. Die Fachhochschulen und die österreichische Hochschülerinnenschaft wollen aber an der Strategie weiter mitarbeiten. Eine Langzeitbehandlung kann Rückfälle bei Lungenkrebs verhindern, das zeigt eine internationale Studie, an der auch Wiener Forscher beteiligt waren. Konkret geht es um eine zielgerichtete medikamentöse Therapie im Frühstadium einer bestimmten Lungenkrebserkrankung. Die Gefahr von Rückfällen wird dadurch stark verringert. In Österreich erkranken jedes Jahr mehr als 5000 Menschen an Lungenkrebs. Ein 84-jähriger Mann hat gestern Abend in Neunkirchen mit einer Schreckschusspistole in die Luft gefeuert, weil ihn der Lärm spielender Nachbarskinder gestört haben dürfte. Die Folge war ein Großeinsatz der Polizei. Der Pensionist kommt freiwillig aus dem Haus. Bei einer Nachschau werden mehrere illegale Schusswaffen sichergestellt. Der Mann wird auf freiem Fuß angezeigt. Die Arbeitslosenzahlen steigen seit dem Frühjahr 2023. Ende Mai waren über 378.000 Personen beim AMS arbeitslos oder in Schulung gemeldet, um 0,8% mehr als vor einem Jahr. Die Arbeitslosenquote liegt bei 7,1%. Seit Februar sinkt die Zahl der arbeitslosen Männer, bei Frauen steigt die Arbeitslosigkeit hingegen aber weiter.
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3: Das Wetter-Update für heute Nachmittag deutlich kühler als zuletzt mit höchstens 22 Grad. Sehr wechselhaft, immer wieder Regen, am meisten Sonne zwischen Vorarlberg und dem Innviertel die Nordseite entlang. Sommerlich der Dienstag bis zu 28 Grad, im Westen bereits ab dem Vormittag schon ein paar Schauerwolken, im Osten bleibt sonnig bis zum Abend. Mittwoch der kühlste Tag der Woche, meist unter 20 Grad und verbreitet Regen. Ein kurzes Update von den Straßen. Auf der Wiener Tangente staut sie in beiden Richtungen. Richtung Kagran zwischen Gürtelausfahrt und Knotenprater. Richtung Südautobahn zwischen Stadlau und Knotenprater. Und Südtirol A13 bzw. Brennerautobahn Richtung Innsbruck Stau von Sterzing bis zur Grenze. 50 Minuten Zeitverlust. Gute Fahrt.
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4: Kurz nach drei, hallihallo, Melanie C. ist da. Ich bringe euch durch den Montagnachmittag gleich mit Julian Le Play, Wilfried und Falco.

0: Julien Le Play, der alte Romantiker.
1: Das ist lustig, weil alle, die mich so natürlich als Julien Le Play kennen, denken, dass ich so der romantischste Typ ever bin. Und ich bin so. Ich bin ein Freund von Gesten.
0: Das klingt richtig gut. Und ich glaube auch, liebe Damen, er dürfte Single sein, was man so auf Instagram sieht oder eben nicht sieht. Also wenn ihr auf romantische Gesten steht, Julien Le Play, vielleicht schreibt euch mal ein Liebeslied. Schönen Montagnachmittag. Hier ist Radio Rot-Weiß-Rot.

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0: 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Die steht da, nicht? Was muss ich mir auch in meinem Alter mit einer verheirateten Frau was anfangen?
1: Jetzt gibt's was Neues für euch. Immer von 6 bis 20 Uhr gibt's einmal die Stunde einen ganz neuen Song aus Österreich. Und der kommt jetzt von einer Band. Darüber haben wir heute schon gesprochen, dass die sehr gerne ein Schlückchen Prosecco trinken. Nein, keine Frauenpartie, sondern die Volkshilfe aus Oberösterreich mit ihrem neuen Song Schritt für Schritt.
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1: Dann würde ich sagen, wir machen genauso weiter mit 100% Musik aus Österreich, denn das bekommt ihr wirklich nur bei uns. Wir lieben die österreichische Popmusik in all ihren Facetten und deswegen gibt sie gleich für euch Peter Cornelius und vorher noch Zweitfrau.
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1: Die Immobiliengeschäfte der Wiener Wirtschaftskammer mit der Signa-Gruppe könnten den Präsidenten der Interessensvertretung Walter Ruck einholen, auch wenn sie rund 7 Jahre zurückliegen. Die Wirtschaftskammer Wien hat damals 2 Gebäude an die Signa-Gruppe verkauft, die daraufhin gewinnbringend weiterveräußert worden sind, berichtet das Wochenmagazin Profil. Im Gegenzug hat die Kammer ihre neue Zentrale am Praterstern erworben. Eine Langzeitbehandlung kann Rückfälle bei Lungenkrebs verhindern, das zeigt eine internationale Studie, an der auch Wiener Forscher beteiligt waren. Konkret geht es um eine zielgerichtete medikamentöse Therapie im Frühstadium einer bestimmten Lungenkrebserkrankung. Die Gefahr von Rückfällen wird dadurch stark verringert. In Österreich erkranken jedes Jahr mehr als 5000 Menschen an Lungenkrebs. Die österreichische Tennisnummer 1 Anastasia Potapova hat heute ihr erstes Major-Viertelfinale bei den French Open in Paris knapp verpasst. Potapova unterliegt der Russin Anna Kalinskaya in einem wahren Krimi nach 2 Stunden und 49 Minuten mit 4:6, 6:2 und 6:7. Die Arbeitslosenzahlen steigen seit dem Frühjahr 2023. Ende Mai waren über 378.000 Personen beim AMS arbeitslos oder in Schulung gemeldet, um 0,8% mehr als vor einem Jahr. Die Arbeitslosenquote liegt bei 7,1%. Seit Februar sinkt die Zahl der arbeitslosen Männer, bei Frauen steigt die Arbeitslosigkeit hingegen weiter.
2: Das Wetterupdate heute Abend noch vereinzelt Schauer, über Nacht dann trocken. Tiefstwerte zwischen 9 und 15 Grad. Ein sonniger, sommerlicher Tag morgen, bis zu 28 Grad. Von Westen her aber breiten sich langsam Schauerwolken aus. Das heißt, nur mehr im Osten ist es bis zum Abend so freundlich. Mittwoch verregnet unter 20 Grad. Das Update von den Straßen. Tangente in Wien Richtung Kagranstau zwischen Hansenkurve und Knotenprater. Richtung Südautobahnstau zwischen Stadlau und Knotenprater. Am hinteren Währinger Gürtel sind 2 Unfälle passiert. Stau zwischen AKH und Gürtelbrücke 30 Minuten länger. Auf der A7 Stau Richtung Westautobahn zwischen Vöst und Salzburger Straße. Außerdem Staus zwischen Vöst und Stareck, stadtauswärts auf der B3. Kärnten A10 bei Villach Blockabfertigung Richtung Salzburg vor dem Oswaldi-Bergtunnel. 20 Minuten Zeitverlust. Und in Südtirol Staus auf der A13 bzw. auf der A22 Richtung Innsbruck, nämlich zwischen Sterzing und der Grenze. 50 Minuten Zeitverlust. Gute Fahrt!
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3: Kurz nach 4. Schönen Montagnachmittag. Ich bin Melanie See, begleite euch heute mit Julian Grabmeier, Reinhard Fendrich und das sind die Ausseeartbradler.
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0: Bussi auf die Stirn gibt's gleich von Lukas Fenrich hier auf Radio Rot-Weiß-Rot. Was hat dich denn zu diesem Song inspiriert?
1: Also ich habe mich getrennt, musste mich leider trennen von meiner Freundin. Und ja, um das Ganze irgendwie zu verarbeiten, habe ich da einen Song drüber geschrieben. Und es werden auch vielleicht ein, zwei andere kommen. Also es muss auch irgendwie was Positives haben aus der ganzen Geschichte.
0: Wäre echt mal spannend, wie viele Trennungssongs es gibt und wie die Statistik ist. Wie viele Liebessongs und wie viele Trennungssongs. Ich glaube, das hält sich wahrscheinlich ziemlich die Waage. Lukas Fenrich gibt's gleich für euch. Vorher noch Paper Moon, denn das sind 100% Musik aus Österreich.

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0: Kurz nach halb fünf am Ass. Hier ist Radio Rot-Weiß-Rot mit 100% Musik aus Österreich. Und jetzt gibt's was Neues für euch. Georg Neumann habe ich mit dabei. Eine in Zun. Ja, wo ist die Sonne? Also heute kannst du nicht eine in Zun fahren. Morgen vielleicht wieder ein bisschen, aber also die Woche ist definitiv nicht so schön wie die letzte Woche. Ich hätte mich schon dran gewöhnt, muss ich sagen. Kurze Sachen, ein bisschen in die Sonne legen, so langsam dran gewöhnen, dass der Sommer da ist. Und jetzt, zack, ein bisschen eine Regenwoche, die uns erwartet, vor allem am Mittwoch. Und das ist der Tag, den ich mir ausgesucht habe, um ins Büro zu gehen. Ganz klasse, tolle Planung. Naja, ich will nicht jammern, egal. Georg Neumann, wie gesagt, mit dabei. Ein ganz neuer Song für euch auf Radio Rot-Weiß-Rot.
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Wir haben wieder was ganz Exklusives für euch. Hallihallo, hier ist Radio Rot-Weiß-Rot. 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Ah ja, und Boris Bukowski, der ist natürlich auch gleich mit dabei. Um kurz nach 5 habe ich den hier auf Radio Rot-Weiß-Rot für euch, denn wir spielen ja 100% Musik aus Österreich. Vorher aber noch Maria Biddl und das ist Zwei Mann.

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2: Die Immobiliengeschäfte der Wiener Wirtschaftskammer mit der Signa-Gruppe könnten den Präsidenten der Interessensvertretung Walter Ruck einholen, auch wenn sie rund 7 Jahre zurückliegen. Die Wirtschaftskammer Wien hat damals 2 Gebäude an die Signa-Gruppe verkauft, die daraufhin gewinnbringend weiterveräußert worden sind, berichtet das Wochenmagazin Profil. Im Gegenzug hat die Kammer ihre neue Zentrale am Praterstern erworben. Ein 84-jähriger Mann hat gestern Abend in Neunkirchen mit einer Schreckschusspistole in die Luft gefeuert, weil ihn der Lärm spielender Nachbarskinder gestört haben dürfte. Die Folge war ein Großeinsatz der Polizei. Der Pensionist kommt freiwillig aus dem Haus. Bei einer Nachschau werden mehrere illegale Schusswaffen sichergestellt. Der Mann wird auf freiem Fuß angezeigt. Die österreichische Tennisnummer 1 Anastasia Potapova hat heute ihr erstes Major-Viertelfinale bei den French Open in Paris knapp verpasst. Potapova unterliegt der Russin Anna Kalinskaya in einem wahren Krimi nach 2 Stunden und 49 Minuten mit 4:6, 6:2 und 6:7. Um die Foodora-Mutter Delivery Hero bahnt sich offenbar ein Bieterwettstreit an. Der zweitgrößte Aktionär Prosus hat bei anderen Eignern wegen eines möglichen Erwerbs weiterer Anteile angefragt. Damit würde der niederländische Technologieinvestor dem US-Konzern Uber Konkurrenz machen, der seine Beteiligung an Delivery Hero unlängst ausgebaut hat. In Österreich gehört Foodora zu Delivery Hero.
3: Das Wetterupdate heute Abend noch vereinzelt Schauer, über Nacht dann trocken. Tiefstwerte zwischen 9 und 15 Grad. Ein sonniger, sommerlicher Tag morgen, bis zu 28 Grad. Von Westen her aber breiten sich langsam Schauerwolken aus. Das heißt, nur mehr im Osten ist es bis zum Abend so freundlich. Mittwoch verregnet unter 20 Grad. Kurzes Update jetzt von den Straßen. Niederösterreich A2, ein Unfall bei Wiener Neudorf, passiert Richtung Graz. Stau zurück bis zur SCS nach Mödling. Zeitverlust 20 Minuten. Tangente in Wien Richtung Kagan, Stau zwischen Hansenkurve und Knotenprater. Richtung Südautobahn Staus zwischen Stadlau und Knotenprater. Die Unfallstellen am inneren Währinger Gürtel sind geräumt, Stau aber noch immer zurück bis zum AKH. Oberösterreich A9 bei Klaus Sperre Richtung Graz nach einem Unfall, Umleitung über die B138. In Linz staut es auf der A7 Richtung Westautobahn zwischen Hafenstraße und Knoten Linz. Auch zwischen Vöst und Steyreck statt auswärts auf der B3 immer wieder Staus. Und Südtirol A13 bzw. A22 45 Minuten länger Richtung Innsbruck mit Stau zwischen Sterzing und der Grenze am Brenner. Gute Fahrt!
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4: Kurz nach 5. Hi, Melanie C. ist da. Und wie versprochen, gleich gibt's Boris Bukowski für euch. Ich wünsche euch einen schönen Start in den Montagfeierabend.

0: Ich mag das, wenn Live-Songs ein bisschen anders klingen als die Studioversionen. Das mag ich richtig. Und das ist jetzt der perfekte Moment für die richtige Feierabendstimmung. Hier auf Radio Rot ist Rot, Austria 3 mit Macho Macho.
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0: Georg Danzer und Wolfgang Ambros, zwei der ganz großen Austropopper, kennt, glaube ich, jeder den Song. Wenn ihr den nächsten Song nicht kennt, dann wahrscheinlich, weil er auch ganz neu ist. Hier auf Radio Rot-Weiß-Rot gibt es jetzt Romana Schmatt mit Lost Me Auckland.
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Von cool, lässig mit Out of Order wird es ein bisschen einwendig. Ich finde, das ist ein schönes österreichisches Wort, ne? Einwendig mit Reinhard Fendrich. Manchmal denke ich nur an die. Die Facetten der österreichischen Popmusik gibt's hier auf Radio Rot-Weiß-Rot. Das sind 100% Musik aus Österreich.

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1: Die Arbeitslosigkeit bei Männern sinkt seit Februar. Bei den Frauen aber steigt sie hingegen. Das zeigen die aktuellen Zahlen des Arbeitsmarktservice. Insgesamt waren Ende Mai über 378.000 Personen arbeitslos oder in Schulung. Um 0,8% mehr als vor einem Jahr. Die Zahl der offenen Stellen ist spürbar zurückgegangen. Eine Langzeitbehandlung kann Rückfälle bei Lungenkrebs verhindern, das zeigt eine internationale Studie, an der auch Wiener Forscher beteiligt waren. Konkret geht es um eine zielgerichtete medikamentöse Therapie im Frühstadium einer bestimmten Lungenkrebserkrankung. Die Gefahr von Rückfällen wird dadurch stark verringert. In Österreich erkranken jedes Jahr mehr als 5000 Menschen an Lungenkrebs. Die österreichische Tennisnummer 1 Anastasia Potapova hat heute ihr erstes Major-Viertelfinale bei den French Open in Paris knapp verpasst. Potapova unterliegt der Russin Anna Kalinskaya in einem wahren Krimi nach 2 Stunden und 49 Minuten mit 4 zu 6, 6 zu 2 und 6 zu 7. Die Warnstreiks in der chemischen Industrie sind heute zu Ende gegangen. Arbeitgeber und Gewerkschaft können sich bisher nicht auf einen Kollektivvertrag einigen. Morgen startet die 7. Verhandlungsrunde. Die Gewerkschaft fordert ein verbessertes Angebot, sonst sind auch befristete Streiks möglich.
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3: Immer wieder fallen da ein paar Regentropfen in der Nacht, wird's und bleibt's aber trocken. Aktuell 18 Grad in St. Pölten, 17 in Salzburg und 23 noch in Bregenz. Morgen wird's wieder wärmer, bis zu 28 Grad. Die ersten Gewitter gibt's aber um die Mittagszeit in Vorarlberg. Am Nachmittag wird's dann nass bis nach Oberösterreich und Oberkärnten. Dienstag ganz ähnlich, zwischen Linz, Graz und Wien aber ganz viel Sonnenschein. Los. Niederösterreich auf der 1 Richtung Linz am Knoten St. Pölten. Ein Unfall. Die rechte Spur ist blockiert. 2-3 Kilometer Stau. Wiener 23 Richtung Kagran. Stau zwischen der Hansonkurve und dem Knoten Prater. Stau auf der A4 stadteinwärts ab Simmering. A23 Richtung Südautobahn. Stau zwischen Stadlau und dem Knoten Prater. Innerstädtisch mühsam auf der Brigitte-Nauer-Lände. Am Franz-Josefs-Quay der Grünberg- und Altmannsdorfer Straße stadtauswärts. Dem Meringer Gürtel bei der Nussdorfer Straße. Und abschnittsweise am Wiedner Landstraße und Margaretengürtel. Oberösterreich A9 Richtung Graz bei Klaus. Sperre nach einem Unfall mit Umleitung über die BR-138. A7 Richtung Westautobahn. Stau zwischen der Hafenstraße und dem Knoten Linz. Stau vor dem Römerberg-Tunnel. Richtung Lände, vor dem Mona-Lisa-Tunnel stadtauswärts und auf der Umfahrung Traun bei Haid. B3 Donaustraße stadtauswärts, Stau zwischen der Föst und Stareck vor einer Baustelle, 20 Minuten plus und Salzburg 1 Richtung Wien bei Salzburg Nord. Stau nach einem Unfall mit 15 Minuten Zeitverlust. Viel los, ich hoffe trotzdem auf eine gute und vor allem sichere Fahrt.
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4: Kurz nach 6. Durch den Montagfeierabend geht's jetzt zufällig mit Peter Cornelius. Nein, zufällig ist hier gar nichts. Handverlesene Songs aus Österreich gibt's für euch auf Radio Rot-Weiß-Rot. Aber der Song heißt Zufällig. Ich bin Melanie Sieben und begleite euch heute. Schön, dass ihr da seid.

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Jakob Elias und mein Freund haben was gemeinsam und das ist nicht unbedingt eine gute Eigenschaft, wie ich finde. Sie sind freundlich zu Spinnen. Boah, da läuft mir jetzt schon wieder kalt den Rücken runter. Ich habe ein Video gesehen, Jakob Elias bei seinem Musikvideodreh gerade in Kroatien, eine riesen fette Spinne in der Wohnung und alle so, Hilfe, Hilfe, Hilfe. Und er ganz seelenruhig geht hin. Dann hat er noch gemeint, das ist, glaube ich, eine irdische Kurzarmspinne. Was zum Geier. Ja, und dann will er die rausbringen und währenddessen, das macht mein Freund auch immer, fällt sie ihm 5-mal runter. Und ich denke mir so, das ist jetzt nicht dein Ernst. Naja, Jakob Elias und das Spinnendrama. Jakob Elias mit seinem Song Mitternacht gibt's gleich hier auf Radio Rot-Weiß-Rot.

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Erster Tag der Woche schon wieder geschafft und es ist ja sowieso eine kurze Woche schon wieder. Vielleicht habt ihr nur 3 Tage, wenn ihr Schlagwesen seid und den Fenstertag freigenommen habt. Ne? Donnerstag Feiertag und den lassen wir auch hochleben, den Feiertag bei uns auf Radio Rot-Weiß-Rot. Das ist nämlich ein Musikfeiertag, ein ganz besonderer, und zwar geht es um die Sommerfrische. Ja, auf Radio Rot-Weiß-Rot feiern wir mit euch mit gute Laune Hymnen aus Österreich. Das ist perfekt, finde ich, jetzt wo das Wetter eigentlich die Woche ein bisschen nachlässt wieder und sich der Sommer eigentlich so ein bisschen zurückzieht und sagt, Eckerletsch, ich war nur kurz da, hab Hallo gesagt, kleine Vorfreude, jetzt müsst ihr wieder ein bisschen warten, passt das perfekt. Wir holen den Sommer zu euch ins Wohnzimmer. Hier ist Radio Rot-Weiß-Rot mit 100% Musik aus Österreich. Osman Kurti und die Chefpartie. Ich höre die Klopfen.

0: Aber das Klopfen hat keinen Sinn.
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1: Die Arbeitslosigkeit bei Männern sinkt seit Februar. Bei den Frauen aber steigt sie hingegen. Das zeigen die aktuellen Zahlen des Arbeitsmarktservice. Insgesamt waren Ende Mai über 378.000 Personen arbeitslos oder in Schulung. Um 0,8% mehr als vor einem Jahr. Die Zahl der offenen Stellen ist spürbar zurückgegangen. Eine Langzeitbehandlung kann Rückfälle bei Lungenkrebs verhindern, das zeigt eine internationale Studie, an der auch Wiener Forscher beteiligt waren. Konkret geht es um eine zielgerichtete medikamentöse Therapie im Frühstadium einer bestimmten Lungenkrebserkrankung. Die Gefahr von Rückfällen wird dadurch stark verringert. In Österreich erkranken jedes Jahr mehr als 5000 Menschen an Lungenkrebs. Ein Tennisprofi muss bei den French Open eine saftige Geldstrafe zahlen. Der 22-jährige Adolfo Daniel Vallejo hat nach seiner Niederlage in der zweiten Runde eine sexistische Bemerkung über die Schiedsrichterin gemacht. Er hat gesagt, dass ein Mann das Match leiten müsste, weil es für eine Frau sehr schwierig sei. Jetzt muss er $65.000 bezahlen. Das ist die Hälfte seines Preisgeldes. Die Warnstreiks in der chemischen Industrie sind heute zu Ende gegangen. Arbeitgeber und Gewerkschaft können sich bisher nicht auf einen Kollektivvertrag einigen. Morgen startet die 7. Verhandlungsrunde. Die Gewerkschaft fordert ein verbessertes Angebot, sonst sind auch befristete Streiks möglich.
2: Immer wieder fallen da ein paar Regentropfen in der Nacht, wird's und bleibt's aber trocken. Aktuell 18 Grad in St. Pölten, 17 in Salzburg und 23 noch in Bregenz. Morgen wird's wieder wärmer, bis zu 28 Grad. Die ersten Gewitter gibt's aber um die Mittagszeit in Vorarlberg. Am Nachmittag wird's dann nass bis nach Oberösterreich und Oberkärnten. Dienstag ganz ähnlich, zwischen Linz, Graz und Wien aber ganz viel Sonnenschein. In Wien auf der A23 Richtung Kagran staut's zwischen dem Absbergtunnel und dem Knoten Prater. Oberösterreich A9 Richtung Graz bei Klaus Sperre wegen Arbeiten nach einem Unfall. Die Umleitung geht über die B138. Und B3 Donaustraße stadtauswärts staut zwischen der Fürst und Starek vor einer Baustelle. 20 Minuten plus hier. Ansonsten läuft's. Gute und sichere Fahrt.
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3: Hi, Melanie See ist da.
4: Die Tochter von der Erne, ihrer Schwiegertochter, arbeitet jetzt in Graz.

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Jetzt kommt ein Song, bei dem mein Papa immer ganz, ganz laut mitsingt. Ich glaube, das ist aber erst so passiert, seitdem er so 50 ist. Wolfgang Ambros und André Heller. Für immer jung. Für euren Montagfeierabend mit Radio Rot-Weiß-Rot. Denn bei uns gibt's 100% Musik aus Österreich.

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1: Die Arbeitslosigkeit bei Männern sinkt seit Februar. Bei den Frauen aber steigt sie hingegen. Das zeigen die aktuellen Zahlen des Arbeitsmarktservice. Insgesamt waren Ende Mai über 378.000 Personen arbeitslos oder in Schulung. Um 0,8% mehr als vor einem Jahr. Die Zahl der offenen Stellen ist spürbar zurückgegangen. Eine Langzeitbehandlung kann Rückfälle bei Lungenkrebs verhindern, das zeigt eine internationale Studie, an der auch Wiener Forscher beteiligt waren. Konkret geht es um eine zielgerichtete medikamentöse Therapie im Frühstadium einer bestimmten Lungenkrebserkrankung. Die Gefahr von Rückfällen wird dadurch stark verringert. In Österreich erkranken jedes Jahr mehr als 5000 Menschen an Lungenkrebs. Ein Tennisprofi muss bei den French Open eine saftige Geldstrafe zahlen. Der 22-jährige Adolfo Daniel Vallejo hat nach seiner Niederlage in der zweiten Runde eine sexistische Bemerkung über die Schiedsrichterin gemacht. Er hat gesagt, dass ein Mann das Match leiten müsste, weil es für eine Frau sehr schwierig sei. Jetzt muss er $65.000 bezahlen. Das ist die Hälfte seines Preisgeldes. Die Warnstreiks in der chemischen Industrie sind heute zu Ende gegangen. Arbeitgeber und Gewerkschaft können sich bisher nicht auf einen Kollektivvertrag einigen. Morgen startet die 7. Verhandlungsrunde. Die Gewerkschaft fordert ein verbessertes Angebot, sonst sind auch befristete Streiks möglich.
2: Ja, und dieser Abend, der startet teilweise noch nass. In Oberösterreich ist es zum Beispiel in Linz nass bei 17 Grad, auch in Niederösterreich, in Amstetten und Poisdorf. Regnet es immer wieder bei 18 Grad und in der Steiermark ist es jetzt vielleicht im Zuschlag noch ein bisschen nass bei 16 Grad. Aber der Abend verläuft dann auch trocken und morgen gibt es insgesamt mehr Sonne bis zu 28 Grad. Gewitter allerdings vor allem im Westen. Dienstag auch nochmal ganz ähnlich mit viel Sonne, Mittwoch dann kälter. Das tut sich auf den Straßen am Montagabend und so habe ich das gerne. Alles frei, gute Fahrt.
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3: Kurz nach 8, hi, Melanie Seester.

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